0: 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I'll be here if you will. Okay, it's a date.
1: 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Das Lied, was ich vor der Christa ausgingen, dat ist mein miskinderlaag, boy in barricaden. Aber angeschrieben, dachte ich mir mit der Jahr 15, ich ja noch mehr mit 20 Jahren zurück. Dann, ich habe es geschrieben, dann für die Arbeiterjugend von Dinge.
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